von da aus helfen, wo wir unsere Infrastruktur haben, wo wir im Winter unsere Piste haben. Da können wir sicher mit Wasser nachhelfen, wie zwei Speicherseen. Und solange wir die voll haben oder die Wasser haben, können wir von da aus Wasser liefern. Und wenn das leer ist, dann ist es auch das nehmen.